0: 使用无人机和导弹对俄境内发动大规模袭击。过去一天内，俄防空部队在俄多地上空击落1951架攻击型无人机和8枚远程巡航导弹。作为回应，俄军将加大对乌首都基辅市内军事目标的打击力度。
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